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1: Hunderte Bankomaten in Österreich haben derzeit ein niedrigeres Abhebelimit. Statt der üblichen 400 Euro kann man bei einigen Geräten nur noch 200 Euro auf einmal abheben. Das hat die Nationalbank jetzt bestätigt. Um an 400 Euro zu kommen, muss man also gegebenenfalls mehrfach hintereinander abheben. Die Betreiber verdienen an der Anzahl der Transaktionen, nicht an der Höhe der Abhebungen. Ab Sonntag gibt es in der EU strengere Kennzeichnungspflichten für künstliche Intelligenz. Das betrifft vor allem Chatbots und sogenannte Deepfakes. Anbieter müssen ab sofort sicherstellen, dass Personen informiert werden, wenn sie mit einem KI-System interagieren. Es gibt aber Ausnahmen, etwa wenn es offensichtlich ist, dass man mit einer KI spricht. In Österreich gibt es noch keine Behörde zur Durchsetzung der neuen Regeln. In Sölden im Tiroler Ötztal sind gestern Abend 30 Personen nach Murenabgängen evakuiert worden. Verletzt wurde niemand. Die Betroffenen wurden in einem Hotel in Wendt untergebracht. Die Muren haben eine Straße verlegt, außerdem wurden mehrere Autos beschädigt. Rapid ist für den Start in die Bundesliga gerüstet. Die Hütteldorfer haben gestern mit einem 6:2 gegen Santa Coloma den Einzug in die dritte Runde der Conference League Qualifikation geschafft. Held des Abends war Ercan Kara mit einem Triplepack. Trainer Johannes Hoftorup lobt seine Mannschaft vor allem für die Leistung im Spiel nach vorne.
2: Schönen guten Morgen heute am Donnerstag, und heute und morgen sind die heißesten Tage diese Woche bei maximal 38 Grad heute, morgen sogar 39 Grad, vor allem im Nordburgenland. Das einzig Gute, ab und zu ziehen heute noch ein paar Wärmegewitter durch, dann kann es mal wieder kurz regnen.
3: Schönen guten Morgen heute am Donnerstag. Schön, dass wir gemeinsam in den Tag starten. Und das ist der Blick auf Österreich Straßen. Da ist aktuell noch nichts los. Gute und vor allem sichere Fahrt.
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Mein Name ist Verena Schneider. Einen wunderschönen Donnerstagmorgen wünsche ich euch. Raus aus dem Bett, gleich mit Madonna, mit Mature. Und hier ist Tom Petty. Ah, guten Morgen. 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

0: so schön. Das sind die größten Hits der 80er an diesem Donnerstagmorgen. 30.07. übrigens. Den Juli hätten wir schon abgehackt. Ja, da schwitzen wir gemeinsam in den August, hätte ich gesagt, oder? Aber mit ein bisschen Sonnenschein geht das immer. Casey and the Sunshine Band hier für euch.
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0: 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Schönen guten Morgen, das ist Radio Super 80s und ich muss ehrlich gestehen, bei diesem Song hier denke ich in einer Sekunde an meine Eltern. Gott, haben wir den immer rauf und runter gesungen. Liebe ich, das ist der Super Summer. Hier ist keine Sterne in Athen.
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So nicht anders klingen die größten Hits der 80er. Einen wunderschönen Donnerstagmorgen wünsche ich euch. Übrigens, ja, wie heiß ist es denn wirklich? Das schauen wir uns gleich an. Wetter, Nachrichten und Verkehr gibt es natürlich um Punkt hier bei uns. Ein bisschen Zeit haben wir noch bis dahin, da habe ich noch Prince. Aha. Und Good Tradition. Guten Morgen.

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1: In der Hofburg stehen Sanierungsarbeiten an. Ab dem nächsten Jahr werden die Leitungen im leopoldinischen Trakt saniert, also auch in den Arbeitsräumen von Bundespräsident Alexander Van der Bellen. Er wird während der Bauarbeiten in andere Räume der Präsidentschaftskanzlei ausweichen. Die volle Arbeitsfähigkeit sei aber weiterhin gewährleistet, heißt es. Die USA greifen erstmals seit fast einer Woche wieder im Iran an. Das hat das US-Militär heute früh mitgeteilt. Die Angriffe seien eine Reaktion auf iranische Angriffsversuche auf US-Stützpunkte im Nahen Osten. US-Präsident Donald Trump hat zuvor mit harten Vergeltungsangriffen gedroht. Ein 76-jähriger Pilot muss gestern in Kirchdorf in Tirol eine Notlandung machen. Sein Motorflugzeug hatte einen Motorausfall. Der Pilot bleibt aber unverletzt. Die Maschine wird bei der Landung in einem Gebüsch aber schwer beschädigt. Die FIFA setzt ihren Mitgliedern eine Frist für den umstrittenen Investorenplan. Laut Berichten sollen die 211 Verbände bis 19. September abstimmen, dass kommerzielle Rechte etwa an der WM verkauft werden. Im Gegenzug verspricht FIFA-Präsident Gianni Infantino eine Sonderzahlung. Die UEFA zeigt sich kritisch, andere Kontinentalverbände sind offener.
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4: Schönen guten Morgen heute am Donnerstag. Ventilator und Klimaanlage machen Überstunden bei der Hitze. Heute und morgen die heißesten Tage diese Woche. 38 Grad heute, morgen sogar 39 Grad. Ein paar Regenwolken ziehen durch als kurze Regendusche, sonst aber viel Sonnenschein.
5: Hallo zu euch ins Auto, das ist der Blick auf Österreich Straße und da gibt es eine Meldung für Oberösterreich. Auf der B145 eine Sperre zwischen Ebensee und Traunkirchen, Grund Stromausfall im Tunnel, deshalb gibt es da eine örtliche Umleitung. Ansonsten läuft's fein, gute und vor allem sichere Fahrt.
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Was für ein Donnerstagmorgen. Oh yes, der redet richtig, richtig gut mit den größten Hits der 80er, mit Daryl Hall und John Oates zum Beispiel. Mit Paul Young habe ich im Angebot. Und hier ist David Bowie und Tina Turner mit Tonight. Mein Name ist Arina Schneider. Wünsche ich ein wunderschönes Munterwerden.

Das ist Radio Super 80s. Einen wunderschönen Donnerstag wünsche ich euch, falls ihr vielleicht die Möglichkeit habt und vielleicht sogar noch im Bett liegt. Oh, jetzt nochmal reinkuscheln in die Decke, das wäre schon was, oder? Wenn nicht, tut's der Kaffee. Aber wenn, oh, dann genießen. Cutting Crew, I Just Died in Your Arms. Wünsche euch einen wunderbaren Donnerstagmorgen.

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Gemeinsam in diesem Morgen mit den größten Hits der 80er. Einen wunderschönen wünsche ich euch. Die Motivation, die wird natürlich geliefert in Form von den besten News. Ja, Nachrichten haben wir eingepackt. Außerdem schauen wir uns natürlich an, wie sich das Wetter weiterentwickelt. Was ist auf der Straße los? Baustellen, Eklor. Alles um Punkt. Davor gibt's noch Rick Astley mit Together Forever. Einen schönen Donnerstag.

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1: Hunderte Bankomaten in Österreich haben derzeit ein niedrigeres Abhebelimit. Statt der üblichen 400 Euro kann man bei einigen Geräten nur noch 200 Euro auf einmal abheben. Das hat die Nationalbank jetzt bestätigt. Um an 400 Euro zu kommen, muss man also gegebenenfalls mehrfach hintereinander abheben. Die Betreiber verdienen an der Anzahl der Transaktionen, nicht an der Höhe der Abhebungen. Ab Sonntag gibt es in der EU strengere Kennzeichnungspflichten für künstliche Intelligenz. Das betrifft vor allem Chatbots und sogenannte Deepfakes. Anbieter müssen ab sofort sicherstellen, dass Personen informiert werden, wenn sie mit einem KI-System interagieren. Es gibt aber Ausnahmen, etwa wenn es offensichtlich ist, dass man mit einer KI spricht. In Österreich gibt es noch keine Behörde zur Durchsetzung der neuen Regeln. In Sölden im Tiroler Ötztal sind gestern Abend 30 Personen nach Murenabgängen evakuiert worden. Verletzt wurde niemand. Die Betroffenen wurden in einem Hotel in Wendt untergebracht. Die Muren haben eine Straße verlegt, außerdem wurden mehrere Autos beschädigt. Rapid ist für den Start in die Bundesliga gerüstet. Die Hütteldorfer haben gestern mit einem 6:2 gegen Santa Coloma den Einzug in die dritte Runde der Conference League Qualifikation geschafft. Held des Abends war Ercan Kara mit einem Triplepack. Trainer Johannes Hoftorup lobt seine Mannschaft vor allem für die Leistung im Spiel nach vorne.
2: Schönen guten Morgen heute am Donnerstag und die gute Nachricht bei der Hitze, man muss nicht extra in den Süden fahren für heißes Sommerwetter. 38, teils 39 Grad sogar morgen. Gibt's auch bei uns. Wenige Regenwolken schwirren noch durch, damit es so eine kurze Abkühlung gibt. Sonst aber viel Sonne.
3: Hi zu euch ins Auto, das ist der Blick auf Österreichs Straßen in Tirol. Ein Unfall auf der BN108 und zwar werdet ihr dabei St. Johann im Walde wechselweise angehalten. Da gibt es kurze Verzögerungen und in Oberösterreich noch zwei Meldungen. Die erste für die BN145, die ist zwischen Ebensee und Traunkirch in beiden Richtungen gesperrt. Grund ein Stromausfall im Tunnel, da gibt es eine örtliche Umleitung. Und auf der BN127 dauert es länger wegen einer neuen Baustelle Richtung Linz zwischen Ottensheim und Puchenau. Ansonsten läuft's, gute und vor allem sichere Fahrt.
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Das Radio Super 80s. Einen wunderschönen Donnerstagmorgen wünsche ich euch. Letzte Woche Freitag quasi auf der Bühne. Und ich muss sagen, Wahnsinn. Einfach geil. Noch immer diese absolute Energie, diese Power. Und einfach sensationell beeindruckend. Hier ist für euch Kim Wilde mit You Keep Me Hanging On. Schönen guten Morgen.

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Das ist Radio Super 80s. Einen wunderschönen Donnerstag wünsche ich euch. Ja, ja. Also das mit der Hitze, das ist so eine Geschichte. Einerseits, ich sag's wie es ist, gehört sie irgendwie zum Sommer dazu. Andererseits ist sie nervig, wenn wir in einer U-Bahn, einem Zug oder sonst wo unterwegs sind. Dann wieder raus, die Hitze wieder rein, die Kälte. Das Gesudere has already started wieder again. Wie sich das weiterentwickelt, klären wir am Punkt. Davor habe ich noch die Pet Shop Boys mit Always on My Mind. Wünsche ich einen wunderschönen Donnerstag.

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1: Armutsgefährdete Familien bekommen auch heuer wieder Gutscheine zum Schulstart. Für rund 48.000 Kinder gibt es digitale Gutscheine im Wert von 150 Euro. Die Aktion läuft seit 2015 und soll Familien, die Mindestsicherung oder Sozialhilfe beziehen, unterstützen. Die USA greifen erstmals seit fast einer Woche wieder im Iran an. Das hat das US-Militär heute früh mitgeteilt. Die Angriffe seien eine Reaktion auf iranische Angriffsversuche auf US-Stützpunkte im Nahen Osten. US-Präsident Donald Trump hat zuvor mit harten Vergeltungsangriffen gedroht. Ein 16-jähriger Traktorfahrer ist gestern in St. Johann in Tirol tödlich verunglückt. Das wird heute Vormittag bekannt. Der Jugendliche ist mit dem Traktor und zwei Anhängern unterwegs gewesen, als er aus unbekannter Ursache von der Fahrbahn abkommt und in die Fieberbrunner Ache stürzt. Dabei hat er sich tödliche Verletzungen zugezogen. Die FIFA setzt ihren Mitgliedern eine Frist für den umstrittenen Investorenplan. Laut Berichten sollen die 211 Verbände bis 19. September abstimmen, dass kommerzielle Rechte etwa an der WM verkauft werden. Im Gegenzug verspricht FIFA-Präsident Gianni Infantino eine Sonderzahlung. Die UEFA zeigt sich kritisch, andere Kontinentalverbände sind offener.
2: Schönen guten Morgen heute am Donnerstag und wir sollten auch sowas wie so eine Siesta bei dieser Hitze einführen. Es wird heute super heiß, 38 Grad gehen sich maximal aus, morgen heißere 39 Grad, morgen der heißeste Tag dieser Woche. Es ziehen aber auch einige Wolken durch, aus denen kann stellenweise auch regnen, so eine kurze Regendusche ganz angenehm, die meiste Sonne und am heißesten wird es im Osten Österreichs heute.
3: Hi zu euch ins Auto, das ist der Blick auf Österreich Straßen in Tirol, ein Unfall auf der BN108 und zwar werdet ihr dabei St. Johann im Walde wechselweise angehalten, da gibt es kurze Verzögerungen und in Oberösterreich noch zwei Meldungen, die erste für die BN145, die ist zwischen Ebensee und Traunkirch in beiden Richtungen gesperrt, Grund ein Stromausfall im Tunnel, da gibt es eine örtliche Umleitung und auf der BN127 dauert es länger wegen einer neuen Baustelle Richtung Linz zwischen Ottensheim und Puchenau. Ansonsten läuft's, gute und vor allem sichere Fahrt.
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Und wer gehört da dazu? Ganz klar, ganz klar, die Beach Boys mit Kokomo.

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1: In der Nacht ist in Kiew Luftalarm ausgelöst worden. Ein Korrespondent der Nachrichtenagentur AFP berichtet von mehreren Explosionen in der ukrainischen Hauptstadt. Dabei wurde laut offiziellen Angaben mindestens ein Mensch getötet. Die Ukraine hat in der Nacht erneut den russischen Online-Händler Wildberries angegriffen. Arnolds gefährdete Familien bekommen auch heuer wieder Gutscheine zum Schulstart. Für rund 48.000 Kinder gibt es digitale Gutscheine im Wert von 150 Euro. Die Aktion läuft seit 2015 und soll Familien, die Mindestsicherung oder Sozialhilfe beziehen, unterstützen. Hunderte Bankomaten in Österreich haben derzeit ein niedrigeres Abhebelimit. Statt der üblichen 400 Euro kann man bei einigen Geräten nur noch 200 Euro auf einmal abheben. Das hat die Nationalbank jetzt bestätigt. Um an 400 Euro zu kommen, muss man also gegebenenfalls mehrfach hintereinander abheben. Die Betreiber verdienen an der Anzahl der Transaktionen, nicht an der Höhe der Abhebungen. Rapid ist für den Start in die Bundesliga gerüstet. Die Hütteldorfer haben gestern mit einem 6:2 gegen Santa Coloma den Einzug in die dritte Runde der Conference League Qualifikation geschafft. Held des Abends war Ercan Kara mit einem Triplepack. Trainer Johannes Hoftorup lobt seine Mannschaft vor allem für die Leistung im Spiel nach vorne.
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4: Und dann schauen wir gleich aufs Wetter. Bis zu 38 Grad und viel Sonne heute. Viel Sonne für ganz Österreich, die 38 Grad eher im Osten, Wien, Niederösterreich und im Burgenland, aber auch sonst über 34, 35 Grad. Keine Seltenheit heute. Nur von Salzburg ostwärts können dann später am Nachmittag ein paar einzelne Gewitter entstehen, die dann teilweise auch kräftig sind. Im Wetter drin sehe ich, morgen geht die Hitzewelle weiter und steigert sich zu ihrem ersten Höhepunkt bis zu 39 Grad. Und auch das Wochenende bleibt extrem heiß.
5: Das ist euer Verkehrsupdate. Bisschen länger braucht ihr da in Niederösterreich. A2 Richtung Graz zwischen Wöllersdorf und Wiener Neustadt West. Da steht ein defekter LKW auf der rechten Fahrspur. Es gibt schon über 2 Kilometer Stau. Ansonsten läuft's auf Österreichs Straßen. Ich wünsche euch eine gute Fahrt.
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1: Heute habe ich mir gedacht, suche ich mir einen Song raus, der momentan irgendwie zu diesen heißen Temperaturen passt, also zu Hitzewelle Olé. Also die einen hassen es, die anderen lieben es. Also man muss ja auch immer ehrlich sagen, natürlich tut so eine Hitzewelle nicht jedem gut, brauchen wir gar nicht drüber reden. Andere hingegen sind totale Hitzeanbieter und sagen, oh, es kann gar nicht warm genug sein. Ich habe mir einen Song rausgesucht, der so ein bisschen ja, kritisch dem Ganzen gegenübersteht, wobei nicht ganz. Man kann den Song so ein bisschen auf verschiedenen Arten und Weisen auslegen. Also man kann sagen, entstanden ist er nämlich ursprünglicherweise, als derjenige im Stau gestanden ist. Ja, und sich gedacht habe, endloser Verkehr, Stress, Hektik, alles ist irgendwie mühsam. Es kann auch ein bisschen eine Kritik an Konsumgesellschaft sein, dass er so ein bisschen die Gesellschaft kritisiert, ständig nach Erfolg und nach Geld zu streben oder eben auch so ein bisschen Umwelt und soziale Kälte. Jetzt sitzt ihr wahrscheinlich da und denkt euch, von was redet die bitte? Ich habe mir jetzt einfach einen Song rausgesucht, wo ich mir gedacht habe, für alle, die so ein bisschen gerade unter ja, den heißen Temperaturen und diesem Auf und Ab ein bisschen leiden, ja, habe ich einfach den passenden Song für mich gefühlt rausgesucht. So. Ja. The Road to Hell. Oh. In der Sekunde habe ich so glühende Hitze. Man sitzt da und denkt sich, boah, wo ist der Fächer? Wo ist der Ventilator? Es geht einem nur am Nerv. Man sitzt gefühlt in seinem eigenen Saft und oh. Ja, und dann kommt er um die Ecke und singt. Oh. It's a road to hell. Könnte man auch auf die Wechseljahre umlegen, aber drüber reden wir ein andermal. In diesem Sinne, lasst es raus. Ja, lasst es raus. Hier ist für euch Chris Rea on the road to hell.

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Ich liebe diesen Song, ganz ehrlich, ist ein bisschen so mein Happy-Song. Das ist Radio Super 80s mit den größten Hits der 80er. Einen wunderschönen Donnerstag wünsche ich euch. Der Musikwunsch geht raus. Und zwar nehme ich gleich mal an die Kerstin. Die Kerstin hat geschrieben auf super80s.at. Hallo, liebe Super80s-Team, ich habe einen Musikwunsch. Ich sitze hier gerade in meiner Wohnung im Homeoffice und bin mit der Steuer beschäftigt. Uli, Selbstständigkeit. Und hätte gern Nena mit Irgendwie, Irgendwo und Irgendwann. Gerne. Geht raus an alle

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1: Die USA greifen erstmals seit fast einer Woche wieder im Iran an. Das hat das US-Militär heute früh mitgeteilt. Die Angriffe seien eine Reaktion auf iranische Angriffsversuche auf US-Stützpunkte im Nahen Osten. US-Präsident Donald Trump hat zuvor mit harten Vergeltungsangriffen gedroht. In der Hofburg stehen Sanierungsarbeiten an. Ab dem nächsten Jahr werden die Leitungen im leopoldinischen Trakt saniert, also auch in den Arbeitsräumen von Bundespräsident Alexander Van der Bellen. Er wird während der Bauarbeiten in andere Räume der Präsidentschaftskanzlei ausweichen. Die volle Arbeitsfähigkeit sei aber weiterhin gewährleistet, heißt es. Hunderte Bankomaten in Österreich haben derzeit ein niedrigeres Abhebelimit. Statt der üblichen 400 Euro kann man bei einigen Geräten nur noch 200 Euro auf einmal abheben. Das hat die Nationalbank jetzt bestätigt. Um an 400 Euro zu kommen, muss man also gegebenenfalls mehrfach hintereinander abheben. Die Betreiber verdienen an der Anzahl der Transaktionen, nicht an der Höhe der Abhebungen. Ein 16-jähriger Traktorfahrer ist gestern in St. Johann in Tirol tödlich verunglückt. Das wird heute Vormittag bekannt. Der Jugendliche ist mit dem Traktor und zwei Anhängern unterwegs gewesen, als er aus unbekannter Ursache von der Fahrbahn abkommt und in die Fieberbrunner Ache stürzt. Dabei hat er sich tödliche Verletzungen zugezogen.
2: Und da haben wir um kurz nach 11 die erste Landeshauptstadt mit über 30 Grad. Das wird aber heute fast überall noch sehr heiß. Bis zu 38 Grad am heißesten am Nachmittag dann von Niederösterreich über Wien bis ins Burgenland. Dazu viel Sonne für ganz Österreich. Ein paar vereinzelte Wolken gibt's. Die werden dann am späteren Nachmittag mehr von Salzburg ostwärts. Da gibt's dann auch vereinzelt kleinere Gewitter, die dann aber auch sehr kräftig ausfallen können. Im Wettertrend sehe ich morgen noch mehr, bis zu 39 Grad, noch mehr Sonne und auch Richtung Wochenende und bis in die nächste Woche hinein hört die Hitzewelle nicht auf.
3: Das ist euer Verkehrsupdate und ja, weiterhin braucht ihr da länger in Niederösterreich. A2 Richtung Graz zwischen Wöllersdorf und Wiener Neustadt West, da steht ein defekter LKW immer noch auf der rechten Fahrspur, aktuell 30 Minuten mehr Fahrzeit. Salzburg B311 in beiden Richtungen zwischen Taxenbach und Hunsdorf, 10 Minuten mehr Fahrzeit. Und auch in Salzburg B96, da gibt es eine Sperre zwischen St. Margareten im Lungau und Unternberg. Ausweichen könnt ihr da am besten über Pischelsdorf. Ansonsten läuft's. Ich wünsche euch eine gute Fahrt.
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Radio Super 80s ist hier an diesem Donnerstag. Und falls ihr vielleicht einen Anruf bekommt, unbekannte Nummer, ihr hebt ab. Kein Fehler, kein Fehler. Wenn ihr da gefragt werdet, zum Beispiel, welchen Radiosender ihr hört, würden wir uns wahnsinnig freuen, wenn ihr sagt, ich höre Radio Super 80s, denn wir spielen für euch die größten Hits der 80er. Und das wirklich rund um die Uhr, 365 Tage im Jahr, ja, 24 Stunden am Tag. Dieser Song gehört zum Beispiel auch dazu. Hier ist für euch Madonna mit Material Girl.

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Das ist Radio Super Idees. Und wenn der Vormittag heute ein bisschen eine zahre Geschichte ist, dann vielleicht ein Kaffee-Chill zwischendurch oder ein großer Krug Wasser. Ach, tut manchmal einfach gut.

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Donnerstag, ja, der ist fein. Mit den größten Hits der 80er. Einen schönen wünsche ich euch. Ihr braucht gute Laune, ihr braucht richtig gute Laune. Oder seid ihr gerade genervt von mir, weil ich so viel gute Laune habe? Dieser Song macht das einfach mit mir. Ich kann leider nichts dagegen tun. In der Sekunde habe ich wirklich gute Laune, muss ich ganz ehrlich gestehen. Also, hier sind für euch Four Tops mit Loco in Acapulco. Wünsche ich einen wunderschönen Donnerstag. Die

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1: Der Wiener Wirtschaftskammerchef Walter Ruck tritt nun zurück. Seine bisherige Stellvertreterin Margarete Gritz-Zwitkowitz wird seine Nachfolgerin. Ruck war zuletzt wegen umstrittener Aussagen stark unter Druck geraten. Die Ukraine ist in der Nacht auf heute wieder zur Zielscheibe einer massiven Angriffswelle des russischen Militärs geworden. Es gibt mindestens 8 Tote und mehr als 30 Verletzte. Umgekehrt nimmt das ukrainische Militär auch Ziele in Russland ins Visier. Bei einer Vollbremsung eines Busses in Leonding sind gestern 11 Kinder und eine Betreuungsperson verletzt worden. Der Buslenker konnte zwar eine Kollision mit einem Kleintransporter verhindern, bei dem Manöver sind aber die Passagiere leicht verletzt worden. 6 Kinder mussten ins Krankenhaus. Im Haus der Geschichte Österreich gibt es ab sofort ein neues Kunstwerk, das auf Femizide in Österreich hinweist. Künstlerin Sabine Schwarz hat 71 Geschirrtücher mit dem Ort, dem Datum des Verbrechens und, soweit bekannt, dem Vornamen des Opfers bestickt. Die Arbeit ist als laufender Prozess angelegt und soll jährlich aktualisiert werden.
2: Aktuell gibt es 3 Landeshauptstädte, die gerade noch unter 30 Grad haben. Innsbruck 28, Klagenfurt fast 29 und Graz kratzt gerade an der 30er Marke. Sonst bis zu 32 Grad in Eisenstadt und bis zu 38 Grad geht sich heute noch aus am Nachmittag. Am heißesten wird es im Osten von Niederösterreich über Wind bis ins Burgenland. Einzelne Wärmegewitter können dann am Nachmittag entstehen, bleiben lokal klein, können aber heftig ausfallen. Und im Wettertrend sehe ich, die Hitzewelle geht weiter übers Wochenende bis in die nächste Woche hinein.
3: Das ist euer Verkehrsupdate. Wir starten mit Good News in Niederösterreich. A2 Richtung Graz zwischen Wöllersdorf und Wiener Neustadt West. Der defekte LKW, der ist jetzt entfernt. Alle Fahrstreifen sind da wieder frei. Ihr kommt wieder ganz normal voran. B17 auf der Umfahrung Sollenau, da gibt es eine Sperre. Grund dafür ist ein Unfall. Ihr werdet da aber vor Ort über Sollenau umgeleitet. Und einen Blick noch zu euch nach Tirol. B179 Richtung Deutschland. Da gibt es beim Grenztunnel Füssen Blockabfertigungen. 10 Minuten mehr Fahrzeit. Ansonsten läuft's auf Österreichs Straßen. Ich wünsche euch eine gute Fahrt.
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einen schönen Donnerstag wünsche ich euch. Bonnie Tyler habe ich gleich für euch. Außerdem Elton John im Angebot mit Sad Songs zum Beispiel. Enya habe ich auch am Start. Und hier ist einfach eine wunderschöne Nummer. Ich meine, ein gutes Herz. A good heart.

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Der Andreas hat geschrieben, und zwar aus Baden, er hätte wahnsinnig gerne einen Musikwunsch, nämlich Queen mit A Kind of Magic. Hat uns hinterlassen auf super80s.at. Wenn ihr auch einen Musikwunsch habt, lasst es mich wissen. Jetzt online super80s.at. Und hier ist Queen, A Kind of Magic. 80s kind of magic.

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Mein Name ist Verena Schneider. Morgen hören wir uns wieder von 6 bis 13 Uhr. Ich schmeiße euch natürlich wieder gut gelaunt aus dem Bett. Mein lieber Kollege, der Sascha übernimmt in Kürze. Davor habe ich noch Kenny Loggins mit eingepackt. Die Bangles mit Eternal Flame. Und hier ist Johnny Hates Jazz mit Turn Back the Clock. Ich wünsche euch einen wunderbaren Nachmittag.

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1: Die USA greifen erstmals seit fast einer Woche wieder im Iran an. Das hat das US-Militär heute früh mitgeteilt. Die Angriffe seien eine Reaktion auf iranische Angriffsversuche auf US-Stützpunkte im Nahen Osten. US-Präsident Donald Trump hat zuvor mit harten Vergeltungsangriffen gedroht. Der Wiener Wirtschaftskammerchef Walter Ruck tritt nun zurück. Seine bisherige Stellvertreterin Margarete Gritz-Zwietkowitz wird seine Nachfolgerin. Ruck war zuletzt wegen umstrittener Aussagen stark unter Druck geraten. Hunderte Bankomaten in Österreich haben derzeit ein niedrigeres Abhebelimit. Statt der üblichen 400 Euro kann man bei einigen Geräten nur noch 200 Euro auf einmal abheben. Das hat die Nationalbank jetzt bestätigt. Um an 400 Euro zu kommen, muss man also gegebenenfalls mehrfach hintereinander abheben. Die Betreiber verdienen an der Anzahl der Transaktionen, nicht an der Höhe der Abhebungen. Die Austria Wien will heute Abend den Einzug in die nächste Runde der Conference League Qualifikation fixieren. Nach dem 2:0-Sieg im Hinspiel gegen Liepāja aus Lettland ist die Ausgangslage für die Veilchen gut. Trainer Stefan Helm betont aber, dass der Job noch nicht erledigt ist. Anpfiff ist um 20.30 Uhr.
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4: Aktuell gibt es 3 Landeshauptstädte, die gerade noch unter 30 Grad haben. Innsbruck 28, Klagenfurt fast 29 und Graz kratzt gerade an der 30er-Marke. Sonst bis zu 32 Grad in Eisenstadt und bis zu 38 Grad geht sich heute noch aus am Nachmittag. Am heißesten wird es im Osten von Niederösterreich über Wien bis ins Burgenland. Einzelne Wärmegewitter können dann am Nachmittag entstehen, bleiben lokal klein, können aber heftig ausfallen. Und im Wettertrend sehe ich, die Hitzewelle geht weiter übers Wochenende bis in die nächste Woche hinein.
5: Das ist euer Verkehrsupdate. Wir starten mit Good News in Niederösterreich. A2 Richtung Graz zwischen Wöllersdorf und Wiener Neustadt West. Der defekte LKW, der ist jetzt entfernt. Alle Fahrstreifen sind da wieder frei. Ihr kommt wieder ganz normal voran. B17 auf der Umfahrung Sollenau, da gibt es eine Sperre. Grund dafür ist ein Unfall. Ihr werdet da aber vor Ort über Sollenau umgeleitet. Und einen Blick noch zu euch nach Tirol. B179 Richtung Deutschland, da gibt es beim Grenztunnel Füssen Blockabfertigungen, 10 Minuten mehr Fahrzeit. Ansonsten läuft's auf Österreichs Straßen. Ich wünsche euch eine gute Fahrt.
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Man muss Feste feiern, wie sie fallen, und bei uns fallen die Feste einfach jeden Tag, denn wir haben die beste Musik aus dem besten musikalischen Jahrzehnt für euch und das einfach rund um die Uhr. Das heißt, es gibt gar keinen Grund, Trübsal zu blasen. Schön, dass ihr dabei seid. Wir haben die größten Hits der 80er und feiern das wie unseren eigenen Geburtstag. Cool and the Gang an diesem Donnerstag, den 30. Juli.

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ist sie wieder, die Hitze. Aber wir genießen es trotzdem irgendwie, denn wir sind doch froh, dass wir eventuell nach der Arbeit auch schwimmen gehen könnten, oder? Also man muss es schon positiv sehen. Und wenn man jetzt keine Zeit fürs Schwimmen hat nachher, dann schmeckt das Eis besser, wenn es heiß draußen ist. Ja, also man kann es positiv sehen, auch wenn es ein bisschen anstrengend sein kann, dass man arbeiten muss und die Hitze da ist. Aber wir kühlen euch ab mit den größten Hits der 80er.

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Ich sag's euch, es ist so, so schön, dass wir uns haben. Denn die größten Hits der 80er begleiten uns durch den ganzen Tag, ganz egal, was ihr gerade treibt. Und das ist so faszinierend, oder? Die Musik der 80er, die passt immer, ganz egal, was man tut. Yes.

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1: Der Wiener Wirtschaftskammerpräsident Walter Ruck ist heute zurückgetreten. Seine Nachfolgerin wird die bisherige Vizepräsidentin Margarete Kretz-Zwitkowitz. Ruck war zuletzt wegen umstrittener Aussagen in einem Privatgespräch unter Druck geraten. Die Waldbrandlage in Spanien entspannt sich. Der nationale Notstand ist heute aufgehoben worden. In der Nähe von Madrid gibt es kaum noch Flammen. Ein weiteres Feuer in der Region Avila ist stabilisiert. Allerdings sind 3 neue Brände im Nordwesten des Landes ausgebrochen. Und 300 Menschen haben ihre Häuser verlassen müssen. Die anhaltende Dürre kostet den Verbund heuer 370 Millionen Euro. Das ist das trockenste Jahr seit Aufzeichnungsbeginn, sagt Verbundchef Michael Strugel heute bei der Präsentation der Halbjahreszahlen. Insgesamt ist der Gewinn im ersten Halbjahr um mehr als ein Drittel auf 518 Millionen Euro eingebrochen. Bei hunderten Bankomaten in Österreich wird das Abhebelimit von 400 auf 200 Euro gesenkt. Das berichtet heute die APA. Um wie bisher an 400 Euro zu gelangen, sind also mehrere Abhebungen nötig. Die Betreiber verdienen nämlich an der Zahl der Transaktionen, nicht an der Abhebesumme.
2: Das Wetterupdate: wolkenlos und sauheiß. Bis zu 38 Grad sind heute noch möglich. Gewittrig höchstens in der Osthälfte, also östlich von Salzburg heute Abend und nachmittags. Morgen droben bis zu 39 Grad in Ober- und Niederösterreich. Nachmittags kann es zuziehen. Samstag weiter Hitzewelle, aber instabil. Schon vormittags erste Gewitter und Schauer. Das ist auf den Straßen los. Tirol A13 Richtung Innsbruck. Dichter Verkehr zwischen Schönberg und Innsbruck Süd. 15 Minuten mehr. B178. Unfall zwischen St. Johann und Kirchdorf. Stau. Kärnten S6 Richtung Klagenfurt. Im Tanzenbergtunnel hat ein Fahrzeug eine Panne. Das bedeutet 15 Minuten mehr. Steiermark A9 Richtung Linz, ein Unfall zwischen Übelbach und der Mautstelle Kleinalm, halbe Stunde Zeitverlust. Und Sperre der A9 Richtung Linz bei Kallwang nach einer Panne im Tunnel Wald. Am besten aber die Dauer der Sperre vor Ort auf der Autobahn abwarten. Gute Fahrt!
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Sascha Walter hier auf Radio Super 80s. Ich habe irgendwie ganz wild geträumt die Nacht. Also es war ein sehr schöner Traum. Es war wirklich, ich war am Strand und habe mich entspannt und gleichzeitig ist die ganze Zeit irgendwie dieser Song gelaufen. Ich habe nicht mal versucht, den abzudrehen, weil es eigentlich so gut passt und er immer geht. Whitney Houston mit How Will I Know aus meinem Traum direkt in eure Realität. Schönen Donnerstag.

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Auch wenn Sam Brown uns sagt, dass wir besser stoppen sollten, wir ziehen durch hier auf Radio Super 80s und das machen wir rund um die Uhr. Ganz egal, wo ihr seid, ihr könnt die größten Hits der 80er genießen. Ja, und ihr könnt auch selbst bestimmen, welchen Song ihr hier gerne hören würdet. Schickt uns einfach einen Musikwunsch auf super80s.at.

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Ja, da hat Jan Frey auf jeden Fall recht. The heat is on. Wenn wir da ein bisschen zurückdrehen könnten, die Temperaturen, zumindest solange wir noch nicht im Freibad liegen, da hätte ich kein Problem damit. Aber ja, das ist ja typisch österreichisch, oder? Sich ein bisschen beschweren, wenn irgendwas nicht passt. Aber im Endeffekt passt es doch so, oder? Wir können dann nachher nämlich den Sommer ordentlich genießen. Schmeißen wir uns in die Fluten.

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Sascha Walter hier am Donnerstag. Wir sind schon im fast Wochenende, würde ich sagen. Und es gibt auch noch ein ganz, ganz großes Highlight am tatsächlichen Wochenende, nämlich am Samstagabend. Da, als kleiner Vorschlag, ihr ladet euch Freunde ein und setzt euch zusammen, macht euch einen guten Abend wie früher und wir spielen die Super Disco ab 19 Uhr auf Radio Super 80s.

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1: Bei hunderten Bankomaten in Österreich wird das Abhebelimit von 400 auf 200 Euro gesenkt. Das berichtet heute die APA. Um wie bisher an 400 Euro zu gelangen, sind also mehrere Abhebungen nötig. Die Betreiber verdienen nämlich an der Zahl der Transaktionen, nicht an der Abhebesumme. Hollywood-Star George Clooney und seine Frau Amal müssen ihr Haus im südfranzösischen Brignoles wegen der dortigen Waldbrände verlassen. Das Paar hat die Evakuierung in einem Brief an den Bürgermeister der Stadt bestätigt. Sie wissen derzeit nicht, ob ihr Zuhause die Brände überstehen wird. Die Region ist wie andere Teile Frankreichs, Spaniens, Italiens und Griechenlands von schweren Waldbränden betroffen. Die anhaltende Dürre kostet den Verbund heuer 370 Millionen Euro. Das ist das trockenste Jahr seit Aufzeichnungsbeginn, sagt Verbundchef Michael Strugel heute bei der Präsentation der Halbjahreszahlen. Insgesamt ist der Gewinn im ersten Halbjahr um mehr als ein Drittel auf 518 Millionen Euro eingebrochen. Nach den Murenabgängen infolge kurzer schwerer Unwetter in Sölden im hinteren Ötztal gestern Abend sind die Aufräumarbeiten heute in vollem Gange gewesen. Besonders betroffen war der Ortsteil Wendt. Bei den Rofenhöfen war eine große Mure abgegangen. Rund 30 Personen müssen in Sicherheit gebracht werden. Indes rückt ein Klärwerk nördlich der Gemeinde in den Fokus. Schlamm, Geröll und Steine rutschen auf dieses ab. Verletzt wird aber niemand.
2: Das Wetterupdate: wolkenlos und sauheiß. Bis zu 38 Grad sind heute noch möglich. Gewittrig höchstens in der Osthälfte, also östlich von Salzburg heute Abend und nachmittags. Morgen drohen bis zu 39 Grad in Ober- und Niederösterreich. Nachmittags kann es zuziehen. Samstag weiter Hitzewelle, aber instabil. Schon vormittags erste Gewitter und Schauer. Der Blick auf die Straßen. Kärnten S6 Richtung Bruck im Tanzenbergtunnel bei Kapfenberg ist nur eine Spur frei. 15 Minuten Zeitverlust. Ein Plus von einer Viertelstunde auch auf der Westautobahn in Oberösterreich. 1 Richtung Wien, eine Tagesbaustelle zwischen Thalgau und Mondsee. Und Steiermark A9 Richtung Linz. Fahrzeugpanne zwischen Übelbach und der Mautstelle Kleinalm. Eine halbe Stunde Zeitverlust. Gute Fahrt!
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Wir starten mit vollem Karacho in die volle Stunde hier auf Radio Super 80s. Schön, dass ihr da seid. Bald seid ihr im Feierabend und wir begleiten euch Schritt für Schritt dorthin. Ich habe UB40 und Chrissy Hynde, Aha und Kim Wilde macht den Anfang.

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1: Der Sommer muss nicht immer nur für Hochgefühle und Positivität, gute Laune stehen. Der Sommer kann auch ein bisschen zum Nachdenken anregen, ein bisschen entschleunigen und ja, währenddessen trotzdem dann irgendwie ein gutes Gefühl geben. Und genau das ist die perfekte Hymne dafür, für das sinnbildliche am Strand liegen und über das vergangene Jahr nachdenken. Und von wem könnte dieser Song sonst sein als von Chris Rea, der Großmeister der Melancholie.

Ihr solltet unbedingt auf Instagram vorbeischauen, dort Radio Super 80s eingeben und dann in unsere Videos eintauchen. Zum Beispiel heute ist ein Video rausgekommen, wo ich versuche, Verena Schneider Begriffe aus den 80ern zu erklären. Schafft ihr das schneller zu erraten als sie? Okay,

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2: Bei hunderten Bankomaten in Österreich wird das Abhebelimit von 400 auf 200 Euro gesenkt. Das berichtet heute die APA. Um wie bisher an 400 Euro zu gelangen, sind also mehrere Abhebungen nötig. Die Betreiber verdienen nämlich an der Zahl der Transaktionen, nicht an der Abhebesumme. Hollywood-Star George Clooney und seine Frau Amal müssen ihr Haus im südfranzösischen Brignoles wegen der dortigen Waldbrände verlassen. Das Paar hat die Evakuierung in einem Brief an den Bürgermeister der Stadt bestätigt. Sie wissen derzeit nicht, ob ihr Zuhause die Brände überstehen wird. Die Region ist wie andere Teile Frankreichs, Spaniens, Italiens und Griechenlands von schweren Waldbränden betroffen. Die anhaltende Dürre kostet den Verbund heuer 370 Millionen Euro. Das ist das trockenste Jahr seit Aufzeichnungsbeginn, sagt Verbundchef Michael Strugel heute bei der Präsentation der Halbjahreszahlen. Insgesamt ist der Gewinn im ersten Halbjahr um mehr als ein Drittel auf 518 Millionen Euro eingebrochen. Nach den Murenabgängen infolge kurzer schwerer Unwetter in Sölden im hinteren Ötztal gestern Abend sind die Aufräumarbeiten heute in vollem Gange gewesen. Besonders betroffen war der Ortsteil Wendt. Bei den Rofenhöfen war eine große Mure abgegangen. Rund 30 Personen müssen in Sicherheit gebracht werden. Indes rückt ein Klärwerk nördlich der Gemeinde in den Fokus. Schlamm, Geröll und Steine rutschen auf dieses ab. Verletzt wird aber niemand.
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5: Das Wetterupdate für die nächsten Stunden. Ein paar Gewitter sind noch drin, über Nacht aber dann trocken und klar. Morgen sehr heiß, 32 bis 39 Grad sind möglich, später teilweise Gewitter möglich. Samstag weiter heiß, bis zu 38 Grad im Osten. Die Gewitter beginnen früher als zuletzt, teilweise schon vormittags. Das ist auf den Straßen los. Niederösterreich, S1 Richtung Schwechat. Der Tunnel Rannersdorf ist gesperrt nach einem Unfall. Am besten ausweichen über die Tangente. Steiermark S6 Richtung Bruck bei Kapfenberg. Reinigungsarbeiten sind jetzt bald abgeschlossen, aber noch 7 Kilometer Stau. Salzburg 1 Richtung Wien bei Mondsee. Baustelle plus von 15 Minuten. Bei Golling staut es auf der A10 Richtung Villach. Und Richtung Salzburg staut es auf der A10 zwischen Hütter und Verwerfen. Und Fernpass plus 40 Minuten Richtung Deutschland. Stau vor dem Grenztunnel Füssen. Gute Fahrt.
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Sascha Walter hier, ihr hört Radio Super 80s und wir graben uns gemeinsam einen Tunnel, bis wir ganz am Ende Licht sehen können, aka den Feierabend. Und mit den größten 80er geht das so schnell wie nur irgendwie möglich. Da habt ihr genug Energie, um den Endspurt zu überstehen und dann direkt rein ins Freibad.

So klingen sie, die größten Hits der 80er. Und wie klingt es, wenn euer Telefon läutet? Das wisst ihr am besten, denn ihr habt bestimmt einen Klingelton der 80er. 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
1: Wir holen die 80s zurück in die Gegenwart, wo sie hingehören, nämlich in unser Leben. Und den Sommer aus 69 holen wir auch einfach in den Summer of 26, denn jeder Summer kann legendär werden, genauso wie dieser, Bryan Adams.

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Ihr seid frei. Einen wunderschönen Feierabend allerseits. Ihr hört Radio Super 80s, die perfekte Freizeitbegleitung und auch die perfekte Begleitung in der Arbeit. Also wir vereinen einfach alles für euch. Wir machen euch den Tag so schön wie nur irgendwie möglich. Das ist aber nicht so ganz jetzt mein Verdienst, muss ich ehrlich gestehen. Ja, so selbstkritisch bin ich. Es liegt einfach an der Allmann. Hört euch diese Musik an, das ist ein Wahnsinn. Wir haben die größten Hits 80er, die spielen wir rund um die Uhr für euch. Und das ist der Silent Circle mit dem Touch in the Night. Schönen Feierabend.

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1: Der Wiener Wirtschaftskammerpräsident Walter Ruck ist heute zurückgetreten. Seine Nachfolgerin wird die bisherige Vizepräsidentin Margarete Kritz-Zwitkowitz. Ruck war zuletzt wegen umstrittener Aussagen in einem Privatgespräch unter Druck geraten. Hollywood-Star George Clooney und seine Frau Amal müssen ihr Haus im südfranzösischen Brignol wegen der dortigen Waldbrände verlassen. Das Paar hat die Evakuierung in einem Brief an den Bürgermeister der Stadt bestätigt. Sie wissen derzeit nicht, ob ihr Zuhause die Brände überstehen wird. Die Region ist wie andere Teile Frankreichs, Spaniens, Italiens und Griechenlands von schweren Waldbränden betroffen. Die anhaltende Dürre kostet den Verbund heuer 370 Millionen Euro. Das ist das trockenste Jahr seit Aufzeichnungsbeginn, sagt Verbundchef Michael Strugel heute bei der Präsentation der Halbjahreszahlen. Insgesamt ist der Gewinn im ersten Halbjahr um mehr als ein Drittel auf 518 Millionen Euro eingebrochen. Nach den Murenabgängen infolge kurzer schwerer Unwetter in Sölden im hinteren Ötztal gestern Abend sind die Aufräumarbeiten heute in vollem Gange gewesen. Besonders betroffen war der Ortsteil Wendt. Bei den Rofenhöfen war eine große Mure abgegangen. Rund 30 Personen müssen in Sicherheit gebracht werden. Indes rückt ein Klärwerk nördlich der Gemeinde in den Fokus. Schlamm, Geröll und Steine rutschen auf dieses ab. Verletzt wird aber niemand.
2: Das Wetterupdate für die nächsten Stunden. Ein paar Gewitter sind noch drin, über Nacht aber dann trocken und klar. Morgen sehr heiß, 32 bis 39 Grad sind möglich, später teilweise Gewitter möglich. Samstag weiter heiß, bis zu 38 Grad im Osten. Die Gewitter beginnen früher als zuletzt, teilweise schon vormittags. Das Update von den Straßen Niederösterreich. S1 Richtung Schwechat, ein Auffahrunfall im Tunnel Rannersdorf. Der Stau zurück bis zum Tunnel Vösendorf, also eine halbe Stunde Zeitverlust. Auch die Ausweichstrecken sind überlastet in Wien. Tangente zum Beispiel Richtung Kagran, Stau von Inzersdorf bis zum Knotenprater. In der Steiermark ist die B20 gesperrt zwischen Gußwerk und Wegscheid nach einem Unfall. Es gibt hier keine lokale Umleitung. Tirol B179 Fernpass, Sperre zwischen Heiterwang und Reute nach einem Unfall, auch hier muss man abwarten, und Grenztunnel Füssen Richtung Deutschland dauert es dann eine halbe Stunde länger an der Grenze. Salzburg A10 Richtung Salzburg zwischen Hütter und Pfarrwerfen, 30 Minuten Zeitverlust, und A10 Richtung Villach vor dem Ofenauer Tunnel, Blockabfertigung und damit Stau bei Golling. Gute Fahrt!
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0: Wenn der Donnerstag Feierabend da ist, dann stehen wir schon mit einem Bein im Wochenende. Und vielleicht sogar das zweite kann man schon so ein bisschen hinterherziehen, denn der Freitag gilt ja eigentlich gar nicht. Und das feiern wir natürlich mit Songs, die motivieren und Spaß machen. Ich habe Fleetwood Mac und Everywhere, Pet Shop Boys mit Love Comes Quickly und The Weather Girls, die spielen sich ein bisschen mit den heißen Temperaturen und sagen, ja, es ist gar nicht so heiß, denn it's raining men. Für euch einen schönen Donnerstagfeierabend, kurz nach 17 Uhr.
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Wir hier auf Radio Super 80s feiern jeden Tag, als wär's unser Geburtstag. Und heute haben auch einige von euch bestimmt Geburtstag. Da möchte ich euch natürlich alles Gute zum Geburtstag wünschen und euch die Info mitgeben. Ihr teilt euch den Geburtstag mit einer Legende der 80er. Und zwar mit niemand Geringerem als mit Kate Bush. Und sie hat uns so einen genialen Song auch geliefert mit Running Up the Hill, ein Dauerbrenner seit den 80ern. Und heute, ihr 68. Alles Gute!

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1: Ganz schön heiß, oder? Wenn es da nur eine Möglichkeit gäbe, wie wir uns ein bisschen abkühlen und trotzdem mit der Sonne interagieren. Da hat Katrina and the Waves was, denn vielleicht sollten wir nicht unter den Sunshines liegen, sondern vielleicht probieren wir es mal mit Walking on the Sunshine. Schauen wir, ob es funktioniert. Einer der größten Sommer jetzt der 80er.

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Sascha Walter hier. Ich hoffe, es geht euch allen gut, aber wenn wir uns ehrlich sind, es kann uns nur gut gehen. Bei so einer wunderbaren Musik und so einem schönen Wetter da draußen. Ja, wenn wir das vereinen, dann haben wir Radio Super 80s. Und genau das machen wir aber auch, wenn das Wetter draußen nicht passt. Wir sind eure Konstante mit den größten Hits der 80er. Schön, dass ihr mit dabei seid. Ihr seid zu Hause. Diana Ross mit der Chain Reaction.

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1: Der Wiener Wirtschaftskammerpräsident Walter Ruck ist heute zurückgetreten. Seine Nachfolgerin wird die bisherige Vizepräsidentin Margarete Kretz-Zwitkowitz. Ruck war zuletzt wegen umstrittener Aussagen in einem Privatgespräch unter Druck geraten. Hollywood-Star George Clooney und seine Frau Amal müssen ihr Haus im südfranzösischen Brignol wegen der dortigen Waldbrände verlassen. Das Paar hat die Evakuierung in einem Brief an den Bürgermeister der Stadt bestätigt. Sie wissen derzeit nicht, ob ihr Zuhause die Brände überstehen wird. Die Region ist wie andere Teile Frankreichs, Spaniens, Italiens und Griechenlands von schweren Waldbränden betroffen. Bei hunderten Bankomaten in Österreich wird das Abhebelimit von 400 auf 200 Euro gesenkt. Das berichtet heute die APA. Um wie bisher an 400 Euro zu gelangen, sind also mehrere Abhebungen nötig. Die Betreiber verdienen nämlich an der Zahl der Transaktionen, nicht an der Abhebesumme. Nach den Murenabgängen infolge kurzer schwerer Unwetter in Sölden im hinteren Ötztal gestern Abend sind die Aufräumarbeiten heute in vollem Gange gewesen. Besonders betroffen war der Ortsteil Wendt. Bei den Rofenhöfen war eine große Mure abgegangen. Rund 30 Personen müssen in Sicherheit gebracht werden. Indes rückt ein Klärwerk nördlich der Gemeinde in den Fokus. Schlamm, Geröll und Steine rutschen auf dieses ab. Verletzt wird aber niemand.
2: Deutlich weniger Gewitter als gestern. Ein bisschen was ist aber schon da im Mürztal oder rund um Gmünd im Waldviertel. St. Pölten hat noch 38 Grad dort und in Tulln heute die höchsten Werte. Morgen Freitag haben wir den ersten Höhepunkt der Hitzewelle bei, wenn es ganz frisch ist, 32, wenn es ganz heiß ist im Nordosten, vielleicht sogar 40 Grad. Viel Sonne, nach und nach kommen dann einige Quellwolken und im Westen gibt es dann ein paar kräftige Regenschauer und Gewitter.
3: Hier ist der Verkehrsüberblick für den Donnerstagabend. Wir beginnen in Wien, A23 Tangente Richtung Kagran vor dem Knoten Prater. 45 Minuten plus einplanen und Richtung Graz, da staut's ab Stadtlau und auch auf der A22 ab dem Tunnel Kaisermühlen. In die Steiermark zur B20, dies gesperrt zwischen Gusswerk und Wegscheid nach einem Unfall, aber die Arbeiten, die sollten bald aus sein. Oberösterreich A1 Richtung Wien zwischen Regau und Lakirch im West nach einem Crash. Eine Viertelstunde plus einplanen. 20 Minuten sind sie in Salzburg auf der A10 Richtung Salzburg zwischen Hüttau und Pfarrwerfen und Richtung Villach vor dem Ofenauer Tunnel bei Golling. Da werdet ihr nämlich nur Block abgefertigt. Ziemlich viel los dort. Zeitverlust hier eine Viertelstunde. Tirol, B179 Fernpass Bundesstraße zwischen Heiterwang und Reutte gesperrt nach einem Unfall. Bald soll aber dort eine Fahrspur freigegeben werden. Und dann noch großes deutsches Eck A8 Richtung München zwischen Anger und Neunkirchen. Auch da hat's gekracht. 30 Minuten plus. Gute Fahrt.
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Also ein guter Start in eine volle Stunde kann nur begleitet sein von den größten Hits der 80er. So kann man feststellen, ob es ein guter Start ist, und ich würde sagen, ja, wir haben einen ordentlichen Start hier.

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Sheena Easton, for your eyes only und für eure Ohren und nur für eure Ohren sind natürlich die größten Hits der 80er bestimmt. Jeder, der die 80er liebt, der ist hier willkommen bei uns auf Radio Super 80s. Soul Sister zeigt euch jetzt aber den Weg zu eurem Herzen, the way to your heart.

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1: Der Wiener Wirtschaftskammerpräsident Walter Ruck ist heute zurückgetreten. Seine Nachfolgerin wird die bisherige Vizepräsidentin Margarete Gritz-Zwitkowitz. Ruck war wegen umstrittener Aussagen in einem Privatgespräch unter Druck geraten. Wegen des extrem niedrigen Wasserstands der Donau muss Ungarn sein Atomkraftwerk Pax komplett vom Netz nehmen. Das hat heute der ungarische Regierungschef angekündigt. Der Wasserpegel ist so niedrig, dass die Kühlung der Reaktoren nicht mehr gewährleistet werden kann. Pax liefert über die Hälfte des ungarischen Stroms. Die Linz AG erhöht den Fernwärmetarif mit 1. August um durchschnittlich 6%. Für einen durchschnittlichen Haushalt mit 70 Quadratmetern Wohnfläche bedeutet das monatlich knapp 6 Euro mehr. Als Grund nennt die Linz AG die angespannte allgemeine Kostenlage. Rund 250 Passagiere sind gestern aus einem defekten Zug zwischen den Bahnhöfen Kaiser Ebersdorf in Wien und Schwechat evakuiert worden. Wegen eines technischen Gebrechens war es zu einem Triebfahrzeugsausfall bei dem Railjet gekommen. Unter den betroffenen Personen haben sich auch zahlreiche Kinder und Reisende mit Gepäck befunden. In Bussen sind sie zum Flughafen gebracht worden.
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4: Es bleibt bei kleinen Gewitterzellen zwischen Eisenerz und der Rax. Semmering 21 Grad, Bruck an der Mur 22. Na, wollen wir dorthin pilgern und den Abend verbringen? Maria Pfarr bietet sich mit 23 Grad auch an. Morgen Freitag rekordverdächtige 40 Grad, möglich zwischen Oberösterreich irgendwo und dem Nordburgenland. Ich tippe mal auf Bad Deutsch-Altenburg oder Andau. Am Nachmittag aber die Gewitterwahrscheinlichkeit speziell im Westen wieder deutlich höher als gestern.
5: Hier ist der Verkehrsüberblick, der abgedatete für den Donnerstagabend. Salzburg A10 Richtung Salzburg. Zwischen Hütter und Pfarrwerfen gibt es kurzen Stau. 10 Minuten mehr Fahrzeit einplanen. Viel Reiseverkehr bei Richtung Villach. Vor dem Offenauer Tunnel bei Golling bleibt bei der Blockabfertigung. Da lässt die eine Viertelstunde liegen. Und Kärnten A2 Richtung Wien. Blockabfertigung auch dort. Beim Packsattel vor dem Kalcherkogeltunnel 20 Minuten plus. Und immer noch Stau, obwohl Unfallstelle geräumt in Tirol auf der B179, der Fernpass Bundesstraße zwischen Reute und Bichlbach. Gute Fahrt!
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Kurz nach 19 Uhr und wir starten in die volle Stunde mit einem Song, bei dem ich eigentlich nicht ruhig sitzen bleiben kann, denn ich liebe diese Nummer. Immer wenn ich in der Disco war, habe ich gesagt, ich muss diesen Song mindestens einmal gehört haben, sonst gehe ich nicht. Ja? Culture Club, Karma Chameleon.

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Wenn Foreigner den Refrain singt, kann man nichts anderes machen, als den Kopf in den Nacken legen und die Faust ballen und lauthals mitsingen, oder? Ach ja, manche Songs, die schaffen das einfach zu bewegen, da kann man sich gar nicht halten. Und ich würde sagen, wenn wir schon auf dieser Welle sind, dann machen wir einfach weiter, oder? Und ballen weiter die Faust, legen den Kopf in den Nacken und singen zu Tom Petty Free Fallin' im Refrain mit. Ach, ich liebe die größten Hits der 80er.

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1: Bei hunderten Bankomaten in Österreich wird das Abhebelimit von 400 auf 200 Euro gesenkt. Das berichtet heute die APA. Um wie bisher an 400 Euro zu gelangen, sind also mehrere Abhebungen nötig. Die Betreiber verdienen nämlich an der Zahl der Transaktionen, nicht an der Abhebesumme. Wegen des extrem niedrigen Wasserstands der Donau muss Ungarn sein Atomkraftwerk Pax komplett vom Netz nehmen. Das hat heute der ungarische Regierungschef angekündigt. Der Wasserpegel ist so niedrig, dass die Kühlung der Reaktoren nicht mehr gewährleistet werden kann. Pax liefert über die Hälfte des ungarischen Stroms. Die Linz AG erhöht den Fernwärmetarif mit 1. August um durchschnittlich 6%. Für einen durchschnittlichen Haushalt mit 70 Quadratmetern Wohnfläche bedeutet das monatlich knapp 6 Euro mehr. Als Grund nennt die Linz AG die angespannte allgemeine Kostenlage. Rund 250 Passagiere sind gestern aus einem defekten Zug zwischen den Bahnhöfen Kaiser Ebersdorf in Wien und Schwechat evakuiert worden. Wegen eines technischen Gebrechens war es zu einem Triebfahrzeugsausfall bei dem Railjet gekommen. Unter den betroffenen Personen haben sich auch zahlreiche Kinder und Reisende mit Gepäck befunden. In Bussen sind sie zum Flughafen gebracht worden.
2: Deutlich weniger Gewitter als gestern. Bissl was, aber wirklich ganz, ganz kleine Gewitter zählen sich im Grenzgebiet Osttirol-Kärnten oder auch im Raum Liezen oder Aflenz, aber das war es dann auch schon. In St. Pölten hat es immer noch 37 Grad und die Uhrzeit ist wirklich ein Wahnsinn. Genau dort, also in St. Pölten und in Tulln übrigens heute die höchsten Werte. Morgen Freitag, es geht noch höher. Es sind 39 fix drin, irgendwo zwischen Oberösterreich und dem Nordburgenland vielleicht sogar 40. Auf jeden Fall viel Sonne. Nach und nach gibt es einige Quellwolken und speziell dann nach Westen zu ein paar kräftige Regenschauer und Gewitter. Deutlich mehr als heute.
3: Hier ist der Verkehrsüberblick für den Donnerstagabend. Tirol B179 Richtung Deutschland. Stau zwischen Wichelbach und dem Grenztunnel Füssen. Da lässt ihr eine halbe Stunde liegen. Und genau eine halbe Stunde ist es auch in Oberösterreich auf der A1 Richtung Wien zwischen Lackirchen West und Lackirchen Ost nach einem Unfall. Da ist nämlich nur der Pannenstreifen frei befahrbar. Gute Fahrt!
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Donnerstag, 30. Juli. Ihr hört Radio Super 80s. Mein Name ist Sascha Walter und ich verabschiede mich jetzt in den Feierabend. Aber die größten Hits der 80er bleiben natürlich die ganze Nacht über an eurer Seite. Ich wünsche euch einen schönen Abend.

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